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1: Die Verhandlungen für das Doppelbudget 2027-28 sind abgeschlossen. Das hat gestern Finanzminister Markus Matterbauer bei der SPÖ Niederösterreich in Vösendorf angekündigt. Die Details wird er in seiner Budgetrede am 10. Juni vorstellen. Das Budgetbegleitgesetz, mit dem ein guter Teil der Einsparungen auf den Weg gebracht werden soll, dürfte erst nächste Woche in Begutachtung gehen. US-Präsident Donald Trump erwägt die Absage einer geplanten Konzertreihe zum 250. Jahrestag der amerikanischen Unabhängigkeit, nachdem mehrere Künstlerinnen und Künstler ihre Teilnahme abgesagt haben. Stattdessen könnte er eine Rede oder eine Art politische Kundgebung halten. Trump schreibt auf seiner Plattform Truth Social, dass er viel größere Publikumsmassen anziehen würde als Elvis in seinen besten Zeiten und das sogar ohne Gitarre. Rund 4.500 Menschen haben gestern an der Demonstration auf der Brennerautobahn teilgenommen. Der Initiator und Ortschef von Gries am Brenner, Karl Mühlsteiger, droht mit weiteren Kundgebungen, sollte sich bis Jahresende nichts bewegen. Die mit der Demo einhergehende Totalsperre des Korridors ist wie vorgesehen um 11 Uhr gestartet und wurde um 19 Uhr aufgehoben. Ein Verkehrschaos ist ausgeblieben. Die Titelverteidigerin der French Open ist raus. Die US-Amerikanerin Coco Gauff ist in der dritten Runde an der Neo-Österreicherin Anastasia Potapova gescheitert. Sie gewinnt nach über 2,5 Stunden in 3 Sätzen. Im Achtelfinale trifft sie auf die Russin Anna Kalitskaya.
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4: Am Abend gibt es noch ein paar Gewitter, vor allem im Bereich östlich von Salzburg. Die Gewitter klingen dann im Laufe der Nacht aber im großen Teil ab. Hier und da können aber noch ein paar Regenschauer bis in den Morgen dabei sein. Morgen Sonntag gibt es Sonne und Gewitter, am Vormittag ist es eher noch sonnig, aber am Nachmittag werden dann Regenschauer und Gewitter mehr. Die Temperaturen erreichen bis zu 30 Grad. Eine Meldung habe ich, die A9 ist gesperrt in beide Richtungen zwischen Klaus und Windischgarsten. Ihr werdet über die B138 umgeleitet. Gute Fahrt!
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1: Die Spritpreisbremse wird verlängert, allerdings wird ab Juni nur mehr die Mineralölsteuer um 1,7% pro Liter gesenkt. Eine Begrenzung der Margen soll es nicht mehr geben. Darauf haben sich die Regierungsparteien ÖVP, SPÖ und NEOS gestern geeinigt. Bis Ende August müssen Tankstellen zudem Preissenkungen bei den internationalen Preisnotierungen verpflichtend weitergeben. Das kleinste EU-Land Malta hat gestern ein neues Parlament gewählt. Mehr als 300.000 Menschen waren aufgerufen, ihre Stimme abzugeben. Die Wahllokale haben gegen 22 Uhr geschlossen. Prognosen gibt es keine. Laut Umfragen dürfte die sozialdemokratische Labour-Partei von Ministerpräsident Robert Abela erneut den Sieg holen. Paris Saint-Germain ist erneut Sieger der Champions League. Die Franzosen gewinnen gestern Abend das Finale gegen Arsenal mit 4:3 im Elfmeterschießen. Nach 90 und 120 Minuten ist es 1:1 gestanden. PSG ist damit der erste Verein seit Real Madrid, der den Titel in der Königsklasse verteidigen kann. US-Präsident Donald Trump erwägt die Absage einer geplanten Konzertreihe zum 250. Jahrestag der amerikanischen Unabhängigkeit, nachdem mehrere Künstlerinnen und Künstler ihre Teilnahme abgesagt haben. Stattdessen könnte er eine Rede oder eine Art politische Kundgebung halten. Trump schreibt auf seiner Plattform Truth Social, dass er viel größere Publikumsmassen anziehen würde als Elvis in seinen besten Zeiten und das sogar ohne Gitarre.
2: Ein paar unwesentliche Schauer zwischen Schladming und Gröbming, aber an sich ist das noch nicht so dramatisch. Der Tag fängt nämlich noch ziemlich freundlich an, aber der Nachmittag, der hat es in sich. Teils kräftige Gewitterzellen, Sturmböen dabei, Starkregen, Hagel. Der Wind wird auch ziemlich stark, aber das alles bei 23 bis 30 Grad. Morgen Montag trüb, ziemlich regnerisch und weniger warm. Hier ist der Verkehrsüberblick für den Sonntagmorgen. Salzburg A10 Richtung Villach zwischen Zederhaus und St. Michael. Da hat es gekracht. Vor der Einhausung Zederhaus werdet ihr im Moment angehalten. Bleibt nichts anderes übrig, als die Dauer der Sperre abzuwarten. Gute Fahrt!
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1: Dem österreichischen Verfassungsschutz ist ein Schlag gegen den islamistischen Extremismus gelungen. 6 Personen wurden festgenommen, 14 Hausdurchsuchungen durchgeführt. Bei den Festgenommenen handelt es sich um 5 männliche Jugendliche und Erwachsene im Alter zwischen 14 und 45 Jahren und eine 16-Jährige. Ihnen wird unter anderem die Mitgliedschaft in einer terroristischen Vereinigung vorgeworfen. US-Präsident Donald Trump erwägt die Absage einer geplanten Konzertreihe zum 250. Jahrestag der amerikanischen Unabhängigkeit, nachdem mehrere Künstlerinnen und Künstler ihre Teilnahme abgesagt haben. Stattdessen könnte er eine Rede oder eine Art politische Kundgebung halten. Trump schreibt auf seiner Plattform Truth Social, dass er viel größere Publikumsmassen anziehen würde als Elvis in seinen besten Zeiten und das sogar ohne Gitarre. Die Verhandlungen für das Doppelbudget 2027-28 sind abgeschlossen. Das hat gestern Finanzminister Markus Matterbauer bei der SPÖ Niederösterreich in Vösendorf angekündigt. Die Details wird er in seiner Budgetrede am 10. Juni vorstellen. Das Budgetbegleitgesetz, mit dem ein guter Teil der Einsparungen auf den Weg gebracht werden soll, dürfte erst nächste Woche in Begutachtung gehen. Die Wiener Austria ist erstmals Meister in der Frauenbundesliga. Dank eines Last-Minute-Treffers in der 100. Minute sichern sich die Wienerinnen den Titel. St. Pölten, das die letzten 10 Jahre dominiert hat, geht damit heuer leer aus.
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4: Lutzmannsburg und Gumpolskirchen 19 Grad. Dagegen Schwarzau im Freiwald nur 5. Aber das große Thema heute nicht die jetzigen Temperaturgegensätze oder die kleine Schauerzelle im Mariazellerland Mannheim, sondern das, was von oben runterkommt am Nachmittag, nämlich ordentliche Gewitter, Hagel, Starkregen, starker Wind. Vielen Dank jetzt schon an die Einsatzkräfte. Morgen, ja, doch vielerorts regnerisch, trüb, windig, etwas kühler wird es auch, aber nicht so extrem krass mit den Schauern wie heute am Nachmittag. Hier ist der Verkehrsüberblick für den Sonntagmorgen. Bis auf die Tatsache, dass wegen des Narzissenfestes in Bad Aussee natürlich die Straßen in und um Bad Aussee gesperrt sind, ist alles frei. Gute Fahrt.
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5: Wunderschönen guten Morgen am letzten Tag im Mai. Mein Name ist Tina Ax mit den größten Hits der 80er. Schön, dass ihr mit uns aufsteht. Und da legen wir gleich los mit Hold On Tight.

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Eurythmics auf Super 80s. Schönen guten Morgen am Sonntag. Vielleicht gerade mit einem guten Frühstück. Und falls Kaffee alleine nicht reicht zum richtig Wachwerden, probieren wir es mal damit. Bats are burning jetzt für euch. Kommt gut in den Sonntag.

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Girls just want to have fun. Genau so ist es, liebe Cyndi Lauper. Weiter geht's mit Chris Rea und Road to Hell. Aber davor noch Phil Collins mit Another Day in Paradise. Und mit dem Song wollte Phil Collins auf die Situation von Obdachlosen aufmerksam machen. Und auch er selbst hat in dieser Zeit im Rahmen seiner Auftritte immer wieder Geld gesammelt und für Obdachlose gespendet. Wunderschöner Song, regt an zum Nachdenken.

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1: In 4 Wochen wählt Graz und geht es nach den Umfragen, ist Bürgermeisterin Elke Karl von der KPÖ der Sieg nicht zu nehmen. In allen heuer veröffentlichten Befragungen liegt die KPÖ klar vor der ÖVP. Allerdings hat schon die letzte Wahl gezeigt, wie trügerisch Umfragen in der steirischen Landeshauptstadt sein können. Damals hat die ÖVP mit einem klaren Sieg gerechnet. Geworden ist es ein Erdrutsch für die KPÖ, die Graz nun in einer Dreierkoalition mit Grünen und SPÖ regiert. Das kleinste EU-Land Malta hat gestern ein neues Parlament gewählt. Mehr als 300.000 Menschen waren aufgerufen, ihre Stimme abzugeben. Die Wahllokale haben gegen 22 Uhr geschlossen. Prognosen gibt es keine. Laut Umfragen dürfte die sozialdemokratische Labour-Partei von Ministerpräsident Robert Abela erneut den Sieg holen. Rund 4.500 Menschen haben gestern an der Demonstration auf der Brenner-Autobahn teilgenommen. Der Initiator und Ortschef von Gries am Brenner, Karl Mühlsteiger, droht mit weiteren Kundgebungen, sollte sich bis Jahresende nichts bewegen. Die mit der Demo einhergehende Totalsperre des Korridors ist wie vorgesehen um 11 Uhr gestartet und wurde um 19 Uhr aufgehoben. Ein Verkehrschaos ist ausgeblieben. Nach dem Champions-League-Finale von Paris Saint-Germain ist es gestern in Paris zu mehreren Festnahmen und Zwischenfällen gekommen. Wie französische Medien berichten, wurden rund 280 Personen festgenommen. Besonders auf der Champs-Élysées eskaliert die Lage. Vermummte Personen und Einsatzkräfte geraten mehrfach aneinander. Wurfgeschosse und Tränengas wurde eingesetzt. PSG hat gestern das Finale gegen Arsenal London im Elfmeterschießen 4:3 gewonnen.
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3: In Vorarlberg, Tirol, Salzburg und Kärnten einiges an Sonne gerade und weiterhin diese Mini-Schauerzelle zwischen der Rax und Mariazell. Also bis zum Nachmittag kann man ruhig sagen, hui, aber dann na boom und doch auch pfui. Wir brauchen zwar den Regen, aber es ist too much auf einmal. Extrem stark, Hagel, Sturmböen dabei, immerhin doch bei 23 bis 30 Grad. Morgen wird es weniger warm, es bleibt windig, unbeständig, ein paar Sonnenstunden gehen sich im Westen aus, aber auch stellenweise anhaltender Regen, wie etwa in Osttirol und in Kärnten. Hier ist der Verkehrsüberblick für den Sonntagmorgen. Wir haben in Niederösterreich einen Triathlon-Wettbewerb in St. Költen, daher gesperrt. Unter anderem die S33 Richtung Krems zwischen St. Költen und Kreismauer bis 11 Uhr. Da werdet ihr über die B1 umgeleitet. Und die B33 ist auch gesperrt zwischen Mautern und Axbachdorf. Da geht es über das linke Donauufer zum Beispiel weiter und über die B3. Alles frei, dagegen wieder im Salzburger Land auf der A10 Richtung Salzburg. Das defekte Fahrzeug ist aus dem Kapsperrtunnel entfernt worden. Gute Fahrt!
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4: 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Willkommen im letzten Maiwochenende. Wir starten die neue Woche morgen mit einem neuen Monat. Und dann gleich ein Feiertag am Donnerstag. Das klingt richtig fresh. Genauso fresh wie gleich Kool & The Gang nach Romantics und Talking In Your Sleep. Mein Name ist Dine Ax, ich wünsche euch einen wunderschönen Sonntag.

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Da sind die größten Hits der 80er für euren Sonntagvormittag. Und jetzt ein Musikwunsch von der Larissa aus Spital an der Drau. Mike and the Mechanics mit The Living Years. Spielen wir gerne. Liebe Grüße ins schöne Kärnten. Und für alle gilt, einfach euren Lieblingssong uns schreiben. Oder jemanden anderen damit eine Freude machen. Musikwünsche abgeben auf super80s.at.

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1: Dem österreichischen Verfassungsschutz ist ein Schlag gegen den islamistischen Extremismus gelungen. 6 Personen wurden festgenommen, 14 Hausdurchsuchungen durchgeführt. Bei den Festgenommenen handelt es sich um 5 männliche Jugendliche und Erwachsene im Alter zwischen 14 und 45 Jahren und eine 16-Jährige. Ihnen wird unter anderem die Mitgliedschaft in einer terroristischen Vereinigung vorgeworfen. US-Präsident Donald Trump attackiert erneut Papst Leo XIV. Auf der Plattform Truth Social kritisiert Trump das Treffen des Papstes mit dem Bürgermeister von Chicago und warnt gleichzeitig vor einer Atombombe im Iran. Der Papst hat gestern zum zweiten Mal zu Frieden in den Konfliktregionen der Welt aufgerufen. Rund 5000 Feuerwehrleute sind gestern Abend in Oberösterreich im Sturmeinsatz gestanden. Landesweit wurden die Einsatzkräfte rund 400 Mal gerufen. 90% der Alarmierungen waren wegen umgestürzter Bäume. Auch einige überflutete Keller waren auszupumpen. Auch in der Steiermark und in Niederösterreich hat es zahlreiche Einsätze gegeben. Die Wiener Austria ist erstmals Meister in der Frauenbundesliga. Dank eines Last-Minute-Treffers in der 100. Minute sichern sich die Wienerinnen den Titel. St. Pölten, das die letzten 10 Jahre dominiert hat, geht damit heuer leer aus.
2: Die Sonne geht sich heute auch aus, vor allem noch bis Mittag. Ab Mittag dann aber Regenschauer und Gewitter und die sind zum Teil heute wirklich stark. Auch Starkregen, Sturmböen und Hagel sind möglich. Am wärmsten heute in Kärnten und der Südsteiermark bei 30 Grad. Morgen am Montag dann unbeständig und windig, größtenteils bewölkt, sonnig vereinzelt in Vorarlberg und Tirol. Wieder Regenschauer und Gewitter, vor allem in Osttirol und Kärnten, morgen deutlich kühler. Zeige ich ins Auto nach Niederösterreich, ein Triathlon bei St. Pölten. Deshalb eine Sperre auf der S33 Richtung Krems zwischen St. Pölten Nord und Reismauer bis 11 Uhr. Ausweichen geht über die B1 und Landesstraßen. Auch gesperrt die S33 zwischen Mautern und Axbach bis 12:30 Uhr. Hier ausweichen geht über die B3 und linkes Donauufer. Gute Fahrt euch!
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3: Schönen Sonntag, der letzte im Mai. Wir genießen ihn mit der besten Musik im Ohr. Und da sind gleich mit dabei Wilson Phillips und die Nick Straker Band. Und zum Start geht's nach Down Under.

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Sarah auf Super 80s, gesungen von der amerikanischen Rockband Starship und geschrieben von den Österreichern Ina und Peter Wolf. Mega Song, genauso wie dieser hier, Waiting for a Star to Fall. Boy meets Girl, klingt wie nach einem schönen Date.

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Schön, dass ihr da seid. Willkommen auf Super 80s bei den Hits, die uns glücklich machen. Und vielleicht ist das der Sound mit den besten Erinnerungen. Forever Young heißt es jetzt von Alpha Will. Und genauso soll es sein. Im Herzen Forever Young.

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2: In 4 Wochen wählt Graz und geht es nach den Umfragen, ist Bürgermeisterin Elke Karl von der KPÖ der Sieg nicht zu nehmen. In allen heuer veröffentlichten Befragungen liegt die KPÖ klar vor der ÖVP. Allerdings hat schon die letzte Wahl gezeigt, wie trügerisch Umfragen in der steirischen Landeshauptstadt sein können. Damals hat die ÖVP mit einem klaren Sieg gerechnet. Geworden ist es ein Erdrutsch für die KPÖ, die Graz nun in einer Dreierkoalition mit Grünen und SPÖ regiert. Israel meldet heute die Einnahme der Burg Beaufort im Südlibanon. Die israelische Flagge wurde über der mittelalterlichen Kreuzritterburg gehisst. Die Burg ist aufgrund ihrer Lage mit Blick über weite Teile des Südlibanon ein strategisch wichtiger Punkt. Israel weitet seine Militäroffensive im Libanon aus und ruft erneut zur Evakuierung auf. Die Verhandlungen für das Doppelbudget 2027-28 sind abgeschlossen. Das hat gestern Finanzminister Markus Matterbauer bei der SPÖ Niederösterreich in Vösendorf angekündigt. Die Details wird er in seiner Budgetrede am 10. Juni vorstellen. Das Budgetbegleitgesetz, mit dem ein guter Teil der Einsparungen auf den Weg gebracht werden soll, dürfte erst nächste Woche in Begutachtung gehen. Ein 56-jähriger Lkw-Lenker hat gestern einen Geisterfahrerunfall auf der A2 bei Villach verursacht. Der Schweizer ist falsch abgebogen. Ein Motorradfahrer kann nicht mehr ausweichen und prallt frontal auf den Lkw. Der 60-jährige Villacher und seine Frau wurden bei dem Unfall schwer verletzt.
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5: 2 Regenwolken sehe ich da aktuell schon auf der Wetterkarte. Zum einen über Simbach, zieht schon langsam Richtung Braunau am Inn und Altheim und zum anderen über dem Böhmerwald, aber noch auf tschechischer Seite. Regenschauer und Gewitter werden spätestens dann ab Mittag immer mehr und mehr. Auch Starkregen, Sturmböen und Hagel heute möglich, am wärmsten im Süden bei 30 Grad. Morgen am Montag unbeständig und stark bewölkt. Verbreitet auch regnerisch. Vereinzelt sind auch Gewitter möglich und es kann durchaus auch einmal länger regnen. Hallo zu euch ins Auto. Da haben wir eine Sperre in Vorarlberg bzw. Tirol. S16, der Albergtunnel Richtung Bregenz, ist gesperrt. Im Tunnel steht ein Fahrzeug mit Panne, sollte aber demnächst wieder frei sein. Tirol, B179 Richtung Nassereit zwischen Grenztunnel Füssen und Reuter eine Viertelstunde mehr. Niederösterreich, B33 zwischen Mautern und Axbachdorf. Da ist bis 12:30 gesperrt. Ausweichen geht über die B3 und das linke Donauufer. Gute Fahrt euch.
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6: 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Es geht weiter mit euren Lieblingshits. Und da habe ich gleich Roxy Music mit im Gepäck, Cliff Richard und zum Start Laura Branigan mit Gloria. Mein Name ist Dina Ax. Ich wünsche euch einen angenehmen und superschönen Sonntag.

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1: Dem österreichischen Verfassungsschutz ist ein Schlag gegen den islamistischen Extremismus gelungen. 6 Personen wurden festgenommen, 14 Hausdurchsuchungen durchgeführt. Bei den Festgenommenen handelt es sich um 5 männliche Jugendliche und Erwachsene im Alter zwischen 14 und 45 Jahren und eine 16-Jährige. Ihnen wird unter anderem die Mitgliedschaft in einer terroristischen Vereinigung vorgeworfen. Die Verhandlungen für das Doppelbudget 2027-28 sind abgeschlossen. Das hat gestern Finanzminister Markus Matterbauer bei der SPÖ Niederösterreich in Vösendorf angekündigt. Die Details wird er in seiner Budgetrede am 10. Juni vorstellen. Das Budgetbegleitgesetz, mit dem ein guter Teil der Einsparungen auf den Weg gebracht werden soll, dürfte erst nächste Woche in Begutachtung gehen. Rund 5000 Feuerwehrleute sind gestern Abend in Oberösterreich im Sturmeinsatz gestanden. Landesweit wurden die Einsatzkräfte rund 400 Mal gerufen. 90% der Alarmierungen waren wegen umgestürzter Bäume. Auch einige überflutete Keller waren auszupumpen. Auch in der Steiermark und in Niederösterreich hat es zahlreiche Einsätze gegeben. Nach dem Champions-League-Finale von Paris Saint-Germain ist es gestern in Paris zu mehreren Festnahmen und Zwischenfällen gekommen. Wie französische Medien berichten, wurden rund 280 Personen festgenommen. Besonders auf der Champs-Élysées eskaliert die Lage. Vermummte Personen und Einsatzkräfte geraten mehrfach aneinander. Wurfgeschosse und Tränengas wurde eingesetzt. PSG hat gestern das Finale gegen Arsenal London im Elfmeterschießen 4:3 gewonnen.
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3: Ja, die ersten Regenwolken und auch Gewitterzellen sind da, zum Beispiel in Telfs, in Tirol, in Gmunden, in Oberösterreich, generell im Innviertel vermehrt mit dabei, aber auch in Niederösterreich, kurz vor St. Pölten oder Liebenstein zum Beispiel oder Angelbach in der Gegend zwischen Niederösterreich und Oberösterreich an der Grenze aktuell. 30 Grad heute maximal, am wärmsten im Süden, aber starke Regensturmböen und Hagel sind heute auch noch möglich. Hallo, zu euch ins Auto nach Vorarlberg bzw. Tirol, S16, der Albergtunnel Richtung Bregenz. Im Tunnel steht noch immer ein Fahrzeug mit einer Panne. Ihr werdet wechselweise angehalten Richtung Innsbruck bereits vor dem Langener Tunnel. Tirol B179 Richtung Nasserei zwischen dem Grenztunnel Füssen und Reut eine halbe Stunde mehr. Dann bei der Ausreise Kufstein-Kiefersfelden eine Viertelstunde mehr. Graz Villesperren, da ist der Ladies Run, der findet gerade statt. Und Niederösterreich Triathlon und deshalb gesperrt die B33 zwischen Mautern und Axbachdorf bis 12:30 noch. Ausweichen geht über B3 und linkes Donauufer. Gute Fahrt.
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4: 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Ich bin's, Dina Ax, wünsche euch eine schöne Mittagszeit. Hello.

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Mahlzeit, vielleicht gerade beim Kochen oder beim Grillen. Von uns gibt's die musikalischen Beilagen. Jetzt mit einer kleinen Geschichtsstunde von Billy Joel. Man könnte sagen, dass Wikipedia in den 80er Jahren. We didn't start the fire. Super Song und der Endgegner beim Karaoke. Probiert's das mal.

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Stevie Wonder auf Super 80s. Ein richtiger 80s-Klassiker. Part-Time-Lover. Und jetzt Gazebo für euch. Der italienische Musiker war ja letztes Jahr am 80er-Festival in Wien. Vielleicht war der mit dabei. 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
1: In 4 Wochen wählt Graz und geht es nach den Umfragen, ist Bürgermeisterin Elke K. von der KPÖ der Sieg nicht zu nehmen. In allen heuer veröffentlichten Befragungen liegt die KPÖ klar vor der ÖVP. Allerdings hat schon die letzte Wahl gezeigt, wie trügerisch Umfragen in der steirischen Landeshauptstadt sein können. Damals hat die ÖVP mit einem klaren Sieg gerechnet. Geworden ist es ein Erdrutsch für die KPÖ, die Graz nun in einer Dreierkoalition mit Grünen und SPÖ regiert. Israel meldet heute die Einnahme der Burg Beaufort im Südlibanon. Die israelische Flagge wurde über der mittelalterlichen Kreuzritterburg gehisst. Die Burg ist aufgrund ihrer Lage mit Blick über weite Teile des Südlibanon ein strategisch wichtiger Punkt. Israel weitet seine Militäroffensive im Libanon aus und ruft erneut zur Evakuierung auf. Die Verhandlungen für das Doppelbudget 2027-28 sind abgeschlossen. Das hat gestern Finanzminister Markus Matterbauer bei der SPÖ Niederösterreich in Vösendorf angekündigt. Die Details wird er in seiner Budgetrede am 10. Juni vorstellen. Das Budgetbegleitgesetz, mit dem ein guter Teil der Einsparungen auf den Weg gebracht werden soll, dürfte erst nächste Woche in Begutachtung gehen. Ein 56-jähriger LKW-Lenker hat gestern einen Geisterfahrerunfall auf der A2 bei Villach verursacht. Der Schweizer ist falsch abgebogen. Ein Motorradfahrer kann nicht mehr ausweichen und prallt frontal auf den LKW. Der 60-jährige Villacher und seine Frau wurden bei dem Unfall schwer verletzt.
2: Regenschauer in Oberösterreich und Niederösterreich von Freistadt über Groß-Gerungs ziehen sich dann runter Richtung St. Pölten in Pöchlern-Öd. Zum Beispiel gerade aktuell die heftigsten Regenschauer und Gewitter. Und so eine Gewitterzelle ist auch in Windischgarsten aktuell unterwegs. Generell werden Regenschauer und Gewitter immer mehr und mehr, auch im Salzburger Innergebirg oder auch in Tirol, Osttirol und Kärnten momentan. Auch Sturmböen, Starkregen und Hagel sind heute möglich, breitet sich dann immer mehr und mehr gegen Abend auf ganz Österreich aus. Hallo, zu euch ins Auto nach Tirol, B179 Richtung Nassereit zwischen Grenztunnel Füssen und Reuter, 20 Minuten mehr Richtung Deutschland zwischen Nassereit und Fernpass, Stau. Dann bei der Grenze Kufstein-Giefersfelden eine Viertelstunde mehr bei der Ausreise und Niederösterreich Triathlon B33 Sperre zwischen Mautern und Axbachdorf bis 13:30 noch. Ausweichen geht über B3 und linkes Donauufer.
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3: 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Wir starten rein mit Paul Hardcastle und 19. Gleich nach Tina Turner mit Typical Male. Mein Name ist Dine Ax. Schönen Sonntagnachmittag.

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Morgen geht's in eine kurze Woche oder eine Woche mit Pause dazwischen. Am Donnerstag Feiertag Fronleichnam und es ist dann der letzte Feiertag vor den Sommerferien. Der nächste ist dann erst wieder am 15. August. Also genießt man's.

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Jenny Loggins mit Footloose aus dem gleichnamigen Tanzfilm. Worum geht's da? Es herrscht strenges Tanzverbot in einer kleinen amerikanischen Gemeinde. Aber Kevin Bacon in der Hauptrolle überzeugt den konservativen Pfarrer vom Gegenteil. Mega Film aus den 80s, immer wieder schön anzuschauen. John Waite jetzt für euch mit Missing You. Schönen Sonntagnachmittag.

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1: Die Verkehrssituation am Brenner ist auch heute sensationell ruhig, das meldet der ÖMTC. Zwar spricht die Polizei von einem erhöhten Verkehrsaufkommen, die Staus bleiben aber aus und das trotz Demonstration und Totalsperre gestern. Auch auf den anderen Reiserouten ist es derzeit sehr entspannt. Israel meldet heute die Einnahme der Burg Beaufort im Südlibanon. Die israelische Flagge sei über der mittelalterlichen Kreuzritterburg gehisst worden. Die Burg ist ein strategisch wichtiger Punkt mit Blick über den Südlibanon und den Norden Israels. Israel weitet damit seine Militäroffensive im Libanon aus. Jedes vierte Unternehmen im deutschsprachigen Raum ist bereits heute von Klimarisiken betroffen. Das zeigt eine neue Untersuchung der Hochschule Luzern. Rund 15% der Firmen sehen akute Risiken durch Extremwetterereignisse wie Hitzewellen oder Überschwemmungen. In Wien-Favoriten sind gestern zwei Männer bei einer Messerattacke lebensgefährlich verletzt worden. Laut Polizei waren vier Inder am Viktor-Adler-Platz in Streit geraten. Ein 25-Jähriger soll dabei ein Messer gezogen und auf zwei seiner Kontrahenten eingestochen haben. Der mutmaßliche Täter ist noch auf der Flucht.
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4: Bitte aufpassen in Teilen Oberösterreichs, zum Beispiel Rohrbach und Freistadt. Da gibt es bereits Gewitter und Regen. Die gibt es auch in Niederösterreich, bei euch in Reichenau und St. Pölten zum Beispiel. Bei euch im Westen ist es aber noch sehr freundlich und sonnig und Blue Dance knackt gerade die 30-Grad-Marke. Die Vorschau auf morgen Montag ist es unbeständig, viel Wind und es wird auch etwas weniger warm mit 25 Grad. Ich habe was in Tirol auf der B179 Richtung Deutschland. Zwischen Nassereit und dem Fernsteinsee braucht ihr 15 Minuten extra. Das war's, gute Wart.
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5: 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Der Nachmittag mit dem besten Sound aus den 80s. Gleich mit dabei Herbert Grönemeyer, Madonna und den Start macht jetzt Bryan Adams. Mit ganz viel Gitarre. Mein Name ist Dina Ax, wünsche euch einen Happy Sonntag.

YouTube auf Super Edis kommt gut durch den Nachmittag. Vielleicht gibt's ja was zu feiern. Dann haben wir jetzt den richtigen Song dazu. Cool and the Gang mit Celebration. Ihr erster großer Hit in den 80s. Später gab's auch

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Wham mit der Powernummer aus den 80s. Wake me up before you go go. Schöner Sonntagnachmittag, der letzte im Mai. Morgen starten wir in eine neue Woche, in ein neues Monat. Und was gibt's im Juni? Einen Feiertag zum Beispiel, nächsten Donnerstag. Und am Donnerstag drauf, 11. Juni, da startet die Fußball-WM in den USA, Mexiko und Kanada.

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1: Die Verkehrssituation am Brenner ist auch heute überraschend ruhig. Laut ÖMTC gibt es derzeit keine Staus oder Grenzwartezeiten. Nach der Brennersperre gestern hatte man ja mit dem totalen Verkehrschaos gerechnet. Das bleibt aber aus. Weniger ruhig geht es dafür in der Politik zu. Tirols Ex-SPÖ-Chef Georg Dornauer wettert heute gegen seine Ex-Kollegen, die teilweise auf der Demo vertreten waren. Das ist keine starke Geste, das ist lächerlich, so Dornauer. Israel weitet seine Militäroffensive im Südlibanon aus. Heute meldet die israelische Armee die Einnahme der Burg Beaufort. Über der mittelalterlichen Kreuzritterburg wurde die israelische Flagge gehisst. Die Burg ist ein strategisch wichtiger Punkt mit Blick über den Südlibanon und den Norden Israels. Frankreich fordert jetzt eine Dringlichkeitssitzung des UNO-Sicherheitsrates. Jedes vierte Unternehmen im deutschsprachigen Raum ist bereits heute von Klimarisiken betroffen. Das zeigt eine neue Untersuchung der Hochschule Luzern. Rund 15% der Firmen sehen akute Risiken durch Extremwetterereignisse wie Hitzewellen oder Überschwemmungen. In Wien-Favoriten sind gestern zwei Männer bei einer Messerattacke lebensgefährlich verletzt worden. Laut Polizei waren vier Inder am Viktor-Adler-Platz in Streit geraten. Ein 25-Jähriger soll dabei ein Messer gezogen und auf zwei seiner Kontrahenten eingestochen haben. Der mutmaßliche Täter ist noch auf der Flucht.
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4: Bitte passt auf, in Niederösterreich, da gewittert es gerade, zum Beispiel in St. Pölten, aber auch in Oberösterreich, in Windisch-Gasten, gibt es gerade eine Gewitterzelle. Sonst vereinzelt ja so ein Mix aus Wolken, Regen und Sonne. In Vorarlberg knackt blutend gerade die 31 Grad, da gibt es auch am meisten Vitamin D. Die Vorschau für morgen Montag, viele Wolken, immer wieder Regen und dazu kräftiger Wind quer durch Österreich. Etwas mehr Sonne gibt es später vor allem von Vorarlberg bis Kärnten, maximal 25 Grad. In Kärnten hat es einen Unfall gegeben auf der B82, deswegen gesperrt zwischen Bad Vellach und den Seebergsattel. Ausweichen könnt ihr über den Läubelpass. Gute Fahrt!
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5: Mit dem besten Sound aus den 80s geht's durch den Sonntagnachmittag. Das Wochenendfeeling richtig inhalieren und Kraft tanken. Und mit diesen Songs geht das besonders gut. Man at Work gleich mit Who Can It Be Now? Und den Start macht Whitney Houston, How Will I Know? Mein Name ist Dine Ax. Happy Sonntag!

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1: Nene Cherry auf Super 80s. Und ihn nennt man auch Piano Man, nach seinem gleichnamigen Hit aus 1973. Billy Joel jetzt für euch mit Uptown Girl.

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Das sind die größten Hits der 80er am Wochenende. Und gleich geht's voller Power weiter. Drei richtig coole aus den 80s. Sunglasses at Night, Holding Out for a Hero und Still Cruising von den Beach Boys. Aber davor noch kurz zum Entspannen. Roxy Music mit Jealous Sky. Genießt den Sonntag.

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1: Die Verkehrssituation am Brenner ist auch heute überraschend ruhig. Laut ÖMTC gibt es derzeit keine Staus oder Grenzwartezeiten. Nach der Brennersperre gestern hatte man ja mit dem totalen Verkehrschaos gerechnet. Das bleibt aber aus. Weniger ruhig geht's dafür in der Politik zu. Tirols Ex-SPÖ-Chef Georg Dornauer wettert heute gegen seine Ex-Kollegen, die teilweise auf der Demo vertreten waren. Das ist keine starke Geste, das ist lächerlich, so Dornauer. In der Behandlung von Bauchspeicheldrüsenkrebs könnte es bald einen wesentlichen Fortschritt geben. Ein neues Medikament hat in einer Studie die mittlere Überlebenszeit der Patienten verdoppelt. Knapp unter 2000 Menschen erkranken in Österreich jedes Jahr an Bauchspeicheldrüsenkrebs. Weil die Krankheit zumeist erst im fortgeschrittenen Stadium erkannt wird, gehört sie zu den gefährlichsten Krebserkrankungen. Jedes vierte Unternehmen im deutschsprachigen Raum ist bereits heute von Klimarisiken betroffen. Das zeigt eine neue Untersuchung der Hochschule Luzern. Rund 15% der Firmen sehen akute Risiken durch Extremwetterereignisse wie Hitzewellen oder Überschwemmungen. In Wien-Favoriten sind gestern zwei Männer bei einer Messerattacke lebensgefährlich verletzt worden. Laut Polizei waren vier Inder am Viktor-Adler-Platz in Streit geraten. Ein 25-Jähriger soll dabei ein Messer gezogen und auf zwei seiner Kontrahenten eingestochen haben. Der mutmaßliche Täter ist noch auf der Flucht.
2: Achtung, Gewitter gefallen. Die nächsten 1 bis 2 Stunden im Südosten Österreichs bitte aufpassen. Auch in der südlichen Steiermark und im Burgenland. Rechnen Sie mit Windböen, zahlreichen Blitzschlägen und kurzzeitig heftigen Regen. Auch Hagel kann dabei sein. Bitte wirklich vorsichtig sein. Der Montag zeigt sich wechselhaft mit Regen, einzelnen Gewittern und kräftigen Wind. Sonne gibt es am 1. von Vorarlberg bis Kärnten, dazu maximal 25 Grad. Die B129 in Oberösterreich ist gesperrt zwischen Sieghating und Enzenkirchen, weil umgestürzte Bäume weggeräumt werden müssen. Ausweichen könnt ihr über Andorf und Raab. Gute Fahrt.
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3: 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Bananarama jetzt für euch zum Mitsingen. Nana, hey, hey, kiss him goodbye. Mein Name ist Dina Ax. Los geht's!

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mit Half a Minute. Und welcher Song macht bei euch gute Stimmung? Für die Helga aus Niederösterreich ist es dieses Duett hier. Tina Turner und David Bowie mit Tonight. Danke für deinen Musikwunsch, liebe Helga. Den spielen wir gleich für dich nach Johnny Nash. Und für euch gilt wie immer folgende Adresse: super80s.at. Dort bitte eure Musikwünsche abgeben.

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1: In der Debatte um die Verlängerung der Wehrpflicht schlägt die SPÖ heute einen sogenannten Plan der Mitte vor. Sie ist gegen eine Verlängerung, will den Wehrdienst aber attraktiver machen. Außerdem sollen die verpflichtenden zweimonatigen Übungen zur Stärkung der Miliz wieder eingeführt werden. Die ÖVP begrüßt die Bewegung in der Debatte. Die FPÖ kritisiert den Vorschlag als nicht zielführend. Das Weiße Haus inszeniert Festnahmen der Einwanderungsbehörde ICE als Kampf gegen Aliens. Auf einer eigens dafür kreierten Website feiert die US-Regierung unter Präsident Donald Trump ihre radikale Abschiebepolitik. Sie wandeln unter uns ist auf aliens.gov als Unterseite des offiziellen Internetauftritts des Weißen Hauses zu lesen. Eine USA-Karte zeigt angeblich live die Festnahmen der Einwanderungsbehörde in den USA. In der Behandlung von Bauchspeicheldrüsenkrebs könnte es bald einen wesentlichen Fortschritt geben. Ein neues Medikament hat in einer Studie die mittlere Überlebenszeit der Patienten verdoppelt. Knapp unter 2000 Menschen erkranken in Österreich jedes Jahr an Bauchspeicheldrüsenkrebs. Weil die Krankheit zumeist erst im fortgeschrittenen Stadium erkannt wird, gehört sie zu den gefährlichsten Krebserkrankungen. Das ÖFB-Team peilt morgen Abend eine gelungene Generalprobe für die Fußball-WM an. Im Wiener Happelstadion trifft die Mannschaft von Teamchef Ralf Rangnick um 20.45 Uhr auf Tunesien. Die Startaufstellung wird laut Rangnick jener bei der WM ähneln.
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4: Ich starte mit einer Unwetterwarnung. Eine Gewitterlinie zieht von Deutschland her über Oberösterreich, den Flachgau und in weiterer Folge nach Niederösterreich. Es gibt auch schwere Sturmböen. Sie können Bäume umstürzen lassen. Bitte hier aufpassen. Auch zahlreiche Blitzeinschläge sind dabei, auch im Südburgenland. Und hier ist neben Windböen auch mit wolkenbruchartigen Regen und zahlreichen Blitzen zu rechnen. Die Vorschau auf morgen Montag. Viele Wolken, immer wieder Regen und dazu kräftiger Wind morgen in Österreich. Freundlicher schaut es dann vor allem von Vorarlberg bis Kärnten aus mit bis zu 25 Grad. In Kärnten hat es einen Unfall gegeben auf der B80, die ist dadurch gesperrt. Zwischen Wunderstetten und Lavamünd ausweichen könnt ihr über St. Paul am Laberntal. Oberösterreich B130 gibt es eine Sperre wegen umgestürzter Bäume zwischen Schlögl und Wiesenufer und zwischen Englertszell und Kasten. Und B1 Richtung Linz staut es sich von Asten bis zum Mona-Lisa-Tunnel 15 Minuten extra. Gute Fahrt!
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5: Willkommen auf Super 80s. Ich bin Stine Axe. Schön, dass ihr da seid.

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Wir jumpen Richtung Sonntagabend, jetzt mit Cher. Und letzte Woche feierte sie ihren 80. Geburtstag. Und vor vielen Jahren hat Cher mal aus dem Nähkästchen geplaudert und erzählt, dass sie Mitte der 80er den 16 Jahre jüngeren Tom Cruise kennengelernt hat. Auf der Hochzeit von Madonna und Sean Penn in Malibu. Und da hat es gefunkt. Und dann hat sie noch erzählt, dass sie Tom Cruise zu den Top 5 ihrer besten Liebhaber zählt. Ja, Cher nimmt sich kein Blatt vor den Mund. Hier ist sie mit Just Like Jesse James. 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
1: In der Debatte um die Verlängerung der Wehrpflicht schlägt die SPÖ heute einen sogenannten Plan der Mitte vor. Sie ist gegen eine Verlängerung, will den Wehrdienst aber attraktiver machen. Außerdem sollen die verpflichtenden zweimonatigen Übungen zur Stärkung der Miliz wieder eingeführt werden. Die ÖVP begrüßt die Bewegung in der Debatte. Die FPÖ kritisiert den Vorschlag als nicht zielführend. Das Weiße Haus inszeniert Festnahmen der Einwanderungsbehörde ICE als Kampf gegen Aliens. Auf einer eigens dafür kreierten Website feiert die US-Regierung unter Präsident Donald Trump ihre radikale Abschiebepolitik. Sie wandeln unter uns ist auf aliens.gov als Unterseite des offiziellen Internetauftritts des Weißen Hauses zu lesen. Eine USA-Karte zeigt angeblich live die Festnahmen der Einwanderungsbehörde in den USA. Die Verkehrssituation am Brenner ist auch heute überraschend ruhig. Laut ÖMTC gibt es derzeit keine Staus oder Grenzwartezeiten. Nach der Brennersperre gestern hatte man ja mit dem totalen Verkehrschaos gerechnet. Das bleibt aber aus. Weniger ruhig geht es dafür in der Politik zu. Tirols Ex-SPÖ-Chef Georg Dornauer wettert heute gegen seine Ex-Kollegen, die teilweise auf der Demo vertreten waren. Das ist keine starke Geste, das ist lächerlich, so Dornauer. Auf der Walchsee-Bundesstraße in Kösten in Tirol hat es gestern einen schweren Unfall mit drei beteiligten Autos gegeben. Ein 24-jähriger Bulgare ist mit zwei Straßenleitpflöcken kollidiert und dann im Gegenverkehr gegen ein entgegenkommendes Auto geschleudert worden. Ein nachfolgender PKW ist daraufhin aufgefahren. Der Unfallverursacher wird schwer verletzt, drei weitere Personen leicht.
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3: In der oberen Hälfte Österreichs waschelt es gerade ganz ordentlich runter von Salzburg bis nach Wien. Auch im Bergland erwischt euch der Regen. Achtung auch für teils schweren Windböen und teils Hagel. Richtung Osten hin werden die Schauer dann im Laufe des Abends voraussichtlich weniger und es kühlt runter in der Nacht auf 18 bis 10 Grad. Morgen geht es dann in der gleichen Dynamik weiter. Im Süden von Vorarlberg bis Kärnten schaut aber auch die Sonne mal vorbei. Bis zu 25 Grad, Sommerwetter wird's aber keines. Niederösterreich A1 Richtung Wien zwischen St. Pölten Süd und dem Knoten St. Pölten ist ein Unfall passiert, die rechte Fahrspur ist gesperrt. Steiermark B25 Sperre zwischen Mooslandl und Gams, da sind Bäume auf die Fahrbahn gestürzt, bitte wartet die Sperre am besten ab.
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4: 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Es geht in den Abend hinein und das mit euren Lieblingshits. Willkommen, schön, dass ihr da seid. Und gleich mit im Gepäck haben wir Cock Robin, Rockwell und Kim Wilde macht den Start. Ich bin Stine Ax, wünsche euch einen angenehmen Sonntag.

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Terence Trent D'Arby bei den größten Hits der 80er. Und jetzt kommen wir zu diesem Weltstar. Mit 5 Jahren bekam er das erste Schlagzeug. Mit 18 Jahren den ersten Plattenvertrag. Dann der Einstieg bei der Band Genesis. Und in den 80s dann der große Durchbruch als Solokünstler. Die Rede ist natürlich von Phil Collins. Und mit seiner ganz eigenen musikalischen Handschrift hat er die 80er entscheidend geprägt. Und das ist er jetzt für euch. Phil Collins, schönen Sonntagabend.

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1: In der Debatte um die Verlängerung der Wehrpflicht schlägt die SPÖ heute einen sogenannten Plan der Mitte vor. Sie ist gegen eine Verlängerung, will den Wehrdienst aber attraktiver machen. Außerdem sollen die verpflichtenden zweimonatigen Übungen zur Stärkung der Miliz wieder eingeführt werden. Die ÖVP begrüßt die Bewegung in der Debatte. Die FPÖ kritisiert den Vorschlag als nicht zielführend. Das Weiße Haus inszeniert Festnahmen der Einwanderungsbehörde ICE als Kampf gegen Aliens. Auf einer eigens dafür kreierten Website feiert die US-Regierung unter Präsident Donald Trump ihre radikale Abschiebepolitik. Sie wandeln unter uns ist auf aliens.gov als Unterseite des offiziellen Internetauftritts des Weißen Hauses zu lesen. Eine USA-Karte zeigt angeblich live die Festnahmen der Einwanderungsbehörde in den USA. Die Verkehrssituation am Brenner ist auch heute überraschend ruhig. Laut ÖMTC gibt es derzeit keine Staus oder Grenzwartezeiten. Nach der Brennersperre gestern hatte man ja mit dem totalen Verkehrschaos gerechnet. Das bleibt aber aus. Weniger ruhig geht es dafür in der Politik zu. Tirols Ex-SPÖ-Chef Georg Dornauer wettert heute gegen seine Ex-Kollegen, die teilweise auf der Demo vertreten waren. Das ist keine starke Geste, das ist lächerlich, so Dornauer. Auf der Walchsee-Bundesstraße in Kösten in Tirol hat es gestern einen schweren Unfall mit drei beteiligten Autos gegeben. Ein 24-jähriger Bulgare ist mit zwei Straßenleitpflöcken kollidiert und dann im Gegenverkehr gegen ein entgegenkommendes Auto geschleudert worden. Ein nachfolgender PKW ist daraufhin aufgefahren. Der Unfallverursacher wird schwer verletzt, drei weitere Personen leicht.
2: Das Unwetter zieht weiter in den Osten. Vorsicht bitte in der südlichen Steiermark und im Burgenland. Da waschelt es gerade gewaltig. Dazu kommen heftige Sturmböen und auch Hagel ist nicht auszuschließen. Wenn ihr könnt, dann bleibt ihr am besten drinnen. In der Nacht wird der Regen dann von Vorarlberg bis Oberösterreich intensiver. Morgen bleibt es zum Wochenstart unbeständig mit weiterhin viel Regen und Gewittern. Also nichts, was so einen Montag angenehmer machen wird. Mit voranschreitender Stunde beruhigt sich das Wetter dann aber. Bei euch im Süden kann es sogar noch sonnig werden. Zwei Unfälle sind passiert. In Niederösterreich auf der A1, einmal Richtung Salzburg zwischen St. Christophen und Böheimkirchen. Da ist die Überholspur gesperrt. Richtung Wien zwischen dem Knoten Steinhäusl und Pressbaum ebenso ein Unfall. Da ist nur eine Fahrspur frei. Kommt gut und sicher an euer Ziel.
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3: Das süße Leben jetzt von Ryan Paris, Dolce Vita für euren Sonntagabend. Kommt gut an euer Ziel, wenn ihr noch unterwegs seid. Wir begleiten euch mit dem besten Sound aus den 80s. Mein Name ist Dina Ax, wünsche euch einen schönen Abend am letzten Maitag.

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Paradise, schönster Love Song aus dem Film Footloose. So viel Filmmusik in den 80s, die so berühmt geworden ist. Aber es waren auch wirklich legendäre Filme dabei. Und legendär ist auch diese Band rund um Boy George. Culture Club, jetzt für euch mit Karma Chameleon.

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Taylor Dane heizt uns richtig ein am Sonntagabend. Jetzt müssen wir mal kurz verschnaufen, ein bisschen entspannen um diese Uhrzeit. Und da habe ich genau den richtigen jetzt für euch. Simply Red mit If You Don't Know Me By Now. Genießt den Abend.

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1: Die ÖVP hat bei der Gemeinderatswahl in Neunkirchen erneut den ersten Platz geholt. Trotz eines Minus von 3,52 Prozentpunkten liegt die Volkspartei mit knapp 31,69% vor der SPÖ und der FPÖ. Die Liste Wir für Neunkirchen und die Grünen sind ebenfalls im Gemeinderat vertreten. Das Weiße Haus inszeniert Festnahmen der Einwanderungsbehörde ICE als Kampf gegen Aliens. Auf einer eigens dafür kreierten Website feiert die US-Regierung unter Präsident Donald Trump ihre radikale Abschiebepolitik. Sie wandeln unter uns ist auf aliens.gov als Unterseite des offiziellen Internetauftritts des Weißen Hauses zu lesen. Eine USA-Karte zeigt angeblich live die Festnahmen der Einwanderungsbehörde in den USA. Die Verkehrssituation am Brenner ist auch heute überraschend ruhig. Laut ÖMTC gibt es derzeit keine Staus oder Grenzwartezeiten. Nach der Brennersperre gestern hatte man ja mit dem totalen Verkehrschaos gerechnet. Das bleibt aber aus. Weniger ruhig geht es dafür in der Politik zu. Tirols Ex-SPÖ-Chef Georg Dornauer wettert heute gegen seine Ex-Kollegen, die teilweise auf der Demo vertreten waren. Das ist keine starke Geste, das ist lächerlich, so Dornauer. Auf der Walchsee-Bundesstraße in Kösten in Tirol hat es gestern einen schweren Unfall mit drei beteiligten Autos gegeben. Ein 24-jähriger Bulgare ist mit zwei Straßenleitpflöcken kollidiert und dann im Gegenverkehr gegen ein entgegenkommendes Auto geschleudert worden. Ein nachfolgender PKW ist daraufhin aufgefahren. Der Unfallverursacher wird schwer verletzt, drei weitere Personen leicht.
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4: In Wien ist der Regen gerade wieder ein bisschen weniger geworden. Dafür regnet es umso mehr im Burgenland und in der Südsteiermark. Da herrscht gerade ordentliches Unwetter mit Sturmböen, Blitzeinschlägen und auch Hagel stellenweise. Auch im Bergland geht's ordentlich ab. Am besten den Abend und die Nacht so gut wie es geht drinnen verbringen. Morgen dann 16 bis 25 Grad, viel Regen und vereinzelt Gewitter sind damit von der Partie für euren Start in die Woche morgen. Im Laufe des Tages beruhigt sich dann die Lage voraussichtlich wieder und ihr erwischt vielleicht sogar ein paar Sonnenstrahlen. Gute Nachrichten gibt's aus Niederösterreich von der A1. Die Unfallstelle zwischen dem Knoten Steinhäusl und Pressbaum, die ist jetzt geräumt. Ihr kommt da wieder gut voran.
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5: Wir starten Sie, die schönste Playlist des Landes für den Sonntagabend. Das ist Super Love mit den allerschönsten Love-Songs, die uns die 80s geschenkt haben. Ich bin Sina Ax, wünsche euch noch einen wunderschönen Abend.

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